0: Jetzt schon, würde ich eigentlich alles probieren, um mit einem Pass zu machen. Ach, Conny. Sorry.
1: Das war die Tanne von der Perlo gesehen.